Moin, hallo und herzlich willkommen bei den Memory Hits. Bei uns im Programm gibt es gleich das Rock'n'Roll Radio von Rainer Umlauf, wie immer sonntags von 10 bis 12. Anschließend Backstage am Sonntag mit den Themen der Woche und mit euren Musikwünschen. Und wer sich auch Musik wünschen möchte, das geht einfach und unbürokratisch mit einer Nachricht über Facebook oder per E-Mail an meinemeinung@musikausstudiobremen.de. Ab 14 Uhr gibt es die Rock'n'Roll-Raritäten, ab 18 Uhr wird Backstage am Sonntag noch einmal wiederholt und um den Tag abzurunden empfehle ich ab 20 Uhr Gus' Golden Grooves mit weiteren Rock'n'Roll-Raritäten. Ein rundes Programm heute, ich hoffe es ist für jeden Geschmack etwas dabei und wünsche guten Empfang. Ihr und euer Thorsten Schmidt.

Genau so ist es. Und heute ist Sonntag, der erste Sonntag im Monat Juli, der 5.7.2015. Und heute mal wieder aus alten heimatlichen Gefilden, nämlich live aus dem Sendestudio in Achim-Uelzen. Das Rock'n'Roll Radio mit der 652. Sendung geht wie gewohnt bis 12 Uhr on air. Und heute ist ja Tag der offenen Tür hier im Studio. Ich bin umringt von Fotografen, von interessierten Leuten, und ich finde das gut so. Und deswegen machen wir heute mal ein bisschen anderes Rock'n'Roll Radio. Natürlich mit reichlich Musikwünschen und diesen und jenen und solchen Titel. Oh, lasst euch einfach überraschen. Und wer mich telefonisch erreichen will, die alte Rufnummer 04202 910 280 04202 910 280. Ja, und wie am Anfang immer ein Instrumentaltitel, und der singende Diplom-Dachdeckermeister wird sich besonders freuen.

Ja, man soll es nicht glauben. Shaken Stevens, Too Many Stars in Rock'n'Roll Heaven. Nochmal der Hinweis, die heutige Sendung kommt aus dem Sendestudio in Achim-Uelzen. Und wer grüßelos werden will bis 12 Uhr, der wählt die altbekannte Studiorufnummer 04202 910 280. Jetzt liegen wir auf The Jets mit Rockabilly Baby und dann eine sogenannte Rockabilly Version von und mit Tommy Rowe und Sheila. Das war natürlich ein sogenannter Live-Effekt. Ja, wenn man die richtige Nummer der CD nicht anwählt, dann kommt der Titel nochmal. Also jetzt nochmal ganz von vorne. The Jets.

Ja, wie gesagt, das Studio ist gefüllt heute hier in Achim-Oelzen. Die Rufnummer 04202 910 280. Wer Grüße loswerden will, vielleicht ruft ja um 11 auch unser ältester Hörer Hinni, der Torfbauer aus dem Oelzener Moor. Ich bin ja mal gespannt. Ja, hoher Besuch ist heute aus Ostfriesland eingetroffen, aus Wittmund. Und der Prinz aus Leer sitzt neben mir. Ich habe ihn zwar gebeten, mal Grüße loszuwerden, aber er traut sich noch nicht an die überaus frauenfreundlichen Mikrofone hier im Studio. Ja, da kriegen die Frauen immer ganz leuchtende Augen, wenn die vor den blauen Radio Weser Mikrofonen sitzen. So, mitgebracht habe ich heute für die 652. Ausgabe einige Titel von einer Bear Family CD, die nennt sich Diddy war Diddy. Delta Records Label wird darauf mal wieder gewürdigt. Interessante Aufnahmen und die ersten drei fahre ich mal ab. Sonny Hodge, Rock Me, Yeah, Yeah, Andy Anderson, I Got Me A Woman, dann nehmen wir den nächsten noch dazu. Johnny Valentine und Andy Anderson nochmal mit Roll Over and Shake It. Achso, nochmal der Hinweis, auch die Handynummer ist freigeschaltet, 0176. 9755 25 38 0176 9755 25 38.

0: Im Hamburger Umland sitzt Werner, unser unermüdlicher Playlist-Ergänzer bei dampfendem Münchhausen-Kaffee. Ja, der steht hier auch bei mir. Münchhausen-Kaffee aus Bremen. Ein wahrer Genuss am Sonntag, am heutigen 5. Juli. Und hinter mir steht der singende Diplom-Dachdeckermeister. Und speziell für ihn.
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0: Na, der singende Dachdeckermeister hatte richtig feuchte Augen gekriegt. 5 Tempotaschen, die er verbraucht, Camelo-Felgen. Der singende Diplom-Dachdeckermeister ist ja auch Vorsitzender des ersten Camelo-Felgen-Fanclubs in Deutschland. Kann sich vor Autogrammanfragen kaum retten. Und das war die Königin aus Heidelberg. Und jetzt machen wir wieder ein bisschen andere Mucke.
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0: 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Ja, mit dem Ding wurde ja Elvis bei Sun Records bekannt, berühmt, berüchtigt und startete seine Karriere. Jetzt habe ich mal eine Bitte an Werner im Hamburger Umland. Er müsste mal freundlicherweise heute die Playlist mitschreiben. Ich weiß gar nicht, ob ich das alles so hier im Griff habe. Bei den vielen Besuchern und bei der Hektik und man schnackt ja auch nebenbei so ein bisschen. Ja, jetzt habe ich hier jemanden am freundlichen Mikrofon. Moin, Egon.
1: Ja, guten Morgen.
0: Ja, du wolltest ja jemanden grüßen.
1: Ja, ich bin immer noch geschockt von der Darbietung, die du mal eben da hier gebracht hast mit Camillo Felgen.
0: Ja, das war ein ziemlich unbekanntes Werk. Ja, speziell für dich rausgesucht.
1: Das war wieder reif für einen Baum zu hängen und für Übungen mit der Luftdruckpistole zu machen da.
0: Das hast du ja früher in Wintersdorf. Wie heißt der Ort da?
1: Ja, Wintersdorf an der Sauer.
0: An der Sauer, ja.
1: Ja, direkt an der Luxemburger Grenze.
0: Da hast du in jugendlichen Jahren die Platten in den Baum gehängt und mit der Luftpistole raufgeschossen.
1: Ja, wir dürfen nur Luftpistolen verwenden.
0: Wieso?
1: Und ja, da damals war das noch ein bisschen anders.
0: Ne? Das war aber die Sache nach deiner Entlassung aus der Fremdenlegion. Ne? Das war ja auch damals ein
1: Ding. Ja, da hatte ich ja das Schießen auch mal gelernt. Ne? Und da haben wir dann diese Platten von Camillo Felgen, die haben wir dann als Zielscheibe benutzt.
0: Als Zielscheibe?
1: Ja, zusammen mit meinem Bruder Antoine, der war dabei, das muss ich mal sagen. Ne?
0: Aha.
1: Und naja, halt, das ist halt so passiert. Ne?
0: Ja, sag mal, ist das bei euch wirklich so üblich, dass morgens beim Aufstehen schon die erste Flasche Wein geköpft wird? Ist das immer noch so?
1: Das kommt drauf an, wo. Ne?
0: Ja.
1: Also wenn du richtig an der Mosel wohnst, da geht das schon um 7 Uhr los, wenn die losgehen für die Trauben zu lesen.
0: Aha, aha.
1: Und dann wird zum Frühstück kein Kaffee getrunken, dann hat man dann eine Flasche Qualitätswein dabei,
0: ja.
1: Aber kein Rotwein.
0: Wir müssen nochmal auf eine Sache zurückkommen. Kurz vor der Währungsreform, da hat ja dein Vater, der hat dich ja aus der Fremdenlegion freigekauft gegen 40.000 Reichsmark damals.
1: Ja, wenn ich da noch dran
0: drei denke. Tage später war das Geld wertlos, da war die Währungsreform,
1: ja.
0: Nicht?
1: Ja.
0: Mich, du wärst ja irgendwo in Afrika versandelt, nicht?
1: Das weiß der Geier, was da passiert wäre, aber ich war erst 15 Jahre alt und war noch nicht volljährig oder ist noch nicht unterschriftsberechtigt.
0: Ja, sonst würden wir hier wahrscheinlich auch nicht zusammensitzen, nicht? Sag mal, du warst vor ein paar Tagen beim ältesten Hörer Hini, ne?
1: Ja.
0: Wie geht's ihm denn?
1: Hini? Auch Hini ist stark beschäftigt mit seiner Familie und hat immer wieder einen kleinen Enkel da und... Hm. Und der ist also, wie gesagt, richtig in Familien eingebunden.
0: Besteht denn Hoffnung, dass er sich heute um 11 Uhr meldet?
1: Ich denke doch, dass er heute sich meldet.
0: Ah, ja.
1: Bin davon überzeugt.
0: Ansonsten kann man hier immer noch anrufen, 04202 910 280. Möchtest du noch einen zweiten Titel von Camillo Felgen hören, oder?
1: Nein, danke.
0: Nein?
1: Nein, danke. Aber ich habe hier was mitgebracht von Herbert Knebel, das kannst du vielleicht zwischendurch mal...
0: Ja, ich weiß nicht, ob ich das von dem Ding da hier raufkriege.
1: Ja, wenn es nicht geht, dann geht's halt nicht.
0: Jetzt,
1: ne?
0: Jetzt kommt gerade beim Handy eine neue Nachricht. Ja, ich gebe mir Mühe. Werner, ja, das ist in Ordnung. Werner, Mühe allein genügt nicht, das hat schon Frau Sommer gesagt und das ist schon ein paar Jährchen her. Ja gut, Egon, noch Grüße loswerden, oder?
1: Ja, natürlich. Ich grüße erstmal meine liebe Frau, die hat ja noch ein bisschen Schlaf nachzuholen.
0: Ja.
1: Und dann mein Bruder Antoine in Wintersdorf und meine beiden Freunde Ronaldo und Detlef in Sachsen.
0: In Sachsen, wo die schönen Mädchen auf den Bäumen wachsen.
1: Ja, genau so.
0: Aber da wird nicht auf irgendwelche Singles geschossen, nicht?
1: Das sind vielleicht Singles von Irschhorniger oder so jemand.
0: Ach so. Du, sag mal, wie wär's denn mit einem zweiten Hammer-Hit? Hättest du da Interesse dran?
1: Ja, also wenn du das nicht sein lassen kannst, ich werd's ertragen.
0: Ja gut, ich fahre den mal ab und dann hören wir noch ein bisschen zu. Lass mal die Kopfhörer auf, das ist ein Genuss für dich.
1: Ja, ich mach's auch.
0: Alles klar, Egon.
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tada, schön, ja, schön, ne? 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

0: vesten. Ja. Halt fest. Ja. Und jetzt. Links. Linksrum. Linksrum. Ja. So. Ach. Schade. Tango kaputt.
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Das war er nochmal, Rick Richardson, Woman Can Sure Make a Man Feel Blue. Ja, das kann ich bestätigen. Ein Titel noch von Rick Richardson von der Bear Family CD, Diddy war Diddy. Und dann liegt auf Elton Lott und die Red Cones. Would you mind Elton Lott on rocking with the Cha-Cha, die Red Cones, ein Dreierpack.

0: reiner Umlauf. Aber wichtige Personen sind ja heute eingetroffen.
1: Ja.
0: Der Prinz von Leer, sagte gerade, seine Frau hört ganz gespannt zu, ob er auch ein paar Grüße übermitteln will. Hallo, Prinz.
1: So, Prinzen.
2: Ja, hallo, Anke. Ich gratuliere herzlich zum 57. Alles Gute und feiert schön.
1: Donnerwetter.
2: Bis heute Abend. Vielleicht komme ich sogar noch vorbei.
1: Und du wolltest doch jemanden grüßen, vergess das nicht.
2: Hab ich doch.
1: Nee, du wolltest doch jemanden grüßen.
2: Ach ja, hier, Erich, Gerold, wenn sie hören.
1: Ja, wenn sie hören. Das war alles. Jetzt hast du ihm die Sprache verschlagen.
0: Er ist noch nicht ganz so redegewandt da hinten leer, da ist das noch nicht so publik mit den Mikrofonen. So, und jetzt Rainer, bitte weiter mit einem nächsten schönen Lied.
1: Ja, Rick Richardson and Murray Kellum, The Trouble With Me Is Your, und Sonny Hodge und The Starfires, Rock Baby Rock und It Must Be The Wine. The Starfires, Egon, das wäre ein Titel für dich, ne? It Must Be The Wine, irgendwie hat das was, ne?
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Der Mann mit der Twang-Gitarre, John Eddy mit den Rebelettes und Bossgitarre. So, dann geht's los mit den Musikwünschen. Gabi aus der Bremer Neustadt hat sich einen Titel gewünscht. Ja, der lief schon x-mal hier beim Rock'n'Roll Radio. Zwei Singles auf dem Elektrola-Label hat der gute Mann rausgebracht. Die Rede ist vom Posaunisten der Joe Loss Big Band namens Ross McManus. Natürlich Patsy Girl.

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0: Das war der erste Musikwunsch. Patziger Ross McManus. Das muss ich mal eben das Mikro hier hochschalten. Wolfgang aus Wolfhoop Mitte, soll ich ja unbedingt betonen. Nicht? Gibt's eigentlich auch Wolfhoop Nord, Wolfhoop Süd?
1: Es gibt sowohl Wolfhoop Mitte als auch Wolfhoop. Das ist die Gegend, die um Wolfhoop Mitte herum ist.
0: Ach so, du hast mir hier 4 Titel per E-Mail geschickt an musikwunsch@email.de. Cutie Pie, Johnny Tillotson für den Torfstecher.
1: Richtig, er hört ja sehr gerne Johnny Tillotson. Du hast ja vor 14 Tagen von ihm schon mal eine Aufnahme gespielt, Princess Princess.
0: Ja, das ist ja sein absoluter Hit-Titel, ja. Ne? Für den ältesten Hörer hier beim Rock'n'Roll Radio.
1: Er soll sich drüber freuen.
0: Soll sich drüber freuen, ja, dann fahren wir den mal ab. Wo liegt er denn? Auf B, ja, dann fahren wir doch mal B ab.

0: zwar also Cutie Pie von Johnny Tillotson. Jetzt kommt ein Song, dem habe ich den Egon zugerechnet, unserem Dachdecker, der steht ja neben mir.
1: Moment, ich muss ihn mal runterbringen. Moment, das ist der singende Diplom-Dachdeckermeister, da legt er besonderen Wert drauf. Er hat ja ein Diplom.
0: Okay, Diplom.
1: Neulich sind ja bei ihm wieder Dachpfannen rausgeflogen, weil er seine 6 Filettas wieder volle Pulle laufen lassen hat. Ja, und dann?
0: Und das Lied, was ich ihm widmen wollte, war Red Sails in the Sunsets von Fats Domino.
1: Dann sag die nächsten beiden auch gleich an, dann sind wir damit durch. Und
0: dann kommt was für Rainer.
1: Oh, für mich.
0: Der Moderator.
1: Oh.
0: 1000 Guitars von Tracy Pendarvis.
1: Und?
0: Und ich habe mir selbst einen Song gewünscht, und zwar von Bobby Angelo, Don't Stop.
1: Don't Stop. Ja gut, dann fahren wir die 1, 2, 3 Titel mal ab, Wolfgang, ne?
0: Danke.

0: Vier Titel gewünscht von Wolfgang aus Wolfhoop-Mitte. Willi aus Wittmund sitzt vor dem frauenfreundlichen Mikro. Willi, du wolltest ein paar Grüße loswerden.
1: Ja, wenn ich schon mal die Ehre habe, hier über diesen Sender sprechen zu dürfen.
0: Ja, logisch.
1: Dann möchte ich natürlich auch gerne jemanden grüßen. Ich hoffe, ich sitze genug,
0: ja, so ist
1: dicht
0: gut.
1: genug am Mikrofon,
0: ja,
1: so dass das
0: gut.
1: laut genug ist. Ja.
0: Ja.
1: Gut, es gibt den Jens in am Bodensee, der einen Internetsender betreibt, Jens Born. Und den möchte ich heute mal grüßen.
0: Du kannst auch den Namen des Internetsenders ruhig bekannt geben. Da haben
1: gut,
0: wir keine Probleme hier.
1: Das machen wir natürlich gerne.
0: Ja.
1: Es gibt ja noch andere Internetsender, die auch interessante Musik machen. Memory Hits kommen. Oder memoryhits.fm oder Heartbeat Radio.
0: Heartbeat Radio hört sich gut an.
1: Kommt man
0: an.
1: Übers Internet auf diesen Radiosender.
0: Bei uns kann man ja auch über Internet hören. Ja, nicht nur in Bremen auf der UKW-Frequenz. Wir sind ja auch hier beim Ruhrradio weltweit zu hören.
1: So wie wir das jetzt auch außerhalb von Bremen und Achim machen.
0: Wenn du in Wittmann hörst, hörst du ja sowieso nicht über UKW, sondern du hörst per Internetstream.
1: Ich höre per Internetstream, genau.
0: Ja.
1: Und das restliche Deutschland auch. Und die Qualität ist auch gut. Wir können also unseren beliebten Rock'n'Roll-Sender in ganz Deutschland, was sage ich ganz Deutschland, auf der ganzen Welt empfangen.
0: Ja, auf der Antarktis zum Beispiel oder
1: wer
0: auf Hawaii.
1: Wer weiß, wo es überall noch Rock'n'Roll-Fans gibt,
0: in Wien
1: die wir noch gar nicht kennen.
0: Du, in Wien gibt es auch einen Rock'n'Roll-Fan.
1: Ja, in Wien, genau, in Wien gibt es auch einen ganz großen Rock'n'Roll-Fan.
0: Und im Allgäu, da wird
1: auch
0: gerockt. Da sitzt Rocking Nolde in Wildwest-Allgäu.
1: Und wir wünschen uns natürlich auch, dass noch mehr Hörer hinzukommen, die diesen Sender vielleicht heute entdeckt haben und sich sagen, Mensch, da müssen wir doch öfters mal reinhören. Dazu sagen wir jetzt Folgendes. Jeden Sonntag von 10 bis 12 Uhr auf dieser Welle, das ist der Treffpunkt für alle Rock'n'Roll-Hörer. Und wenn Sie mal einen Titel suchen, den Sie selbst nicht haben, den Sie absolut nicht finden können, auch Radio Bremen vielleicht nicht helfen kann.
0: Tja,
1: auch schwierige Fälle kann rein.
0: Wir helfen.
1: Wir versuchen es zumindest.
0: Ja, Willi, zumindest habe ich ja, wenn ich was nicht habe, habe ich ja das Feedback oder die Möglichkeit in Wittmund und beim Prinz in Leer mal nachzufragen.
1: Nicht nur da, es gibt eine große Fangemeinde.
0: Weltweite Verbindung.
1: Die sich gegenseitig helfen und das ist ja auch gut so, das soll auch so sein. Ne?
0: Genau.
1: Aber niemand hat alles und das ist ja auch ganz gut und schön so. Wir haben jetzt gerade in dieser Runde von Fans, die sich hier gebildet haben, wieder neue Bekanntschaften gemacht, wo der eine wieder was weiß, was der andere nicht weiß. Und somit lernt man wieder hinzu. Jetzt will ich aber nicht hier eine Daueransage machen. Wir wollen ja schließlich Musik hören.
0: Bist du auch über Camillo Felgen informiert worden von unserem Vorsitzenden des Camillo Felgen Fanclubs?
1: Weitere Informationen werden wahrscheinlich noch folgen im Hintergrund. Ich übergebe das Mikrofon mal wieder zurück an Rainer, der jetzt wieder für Musik sorgen
0: Alles
1: wird.
0: Alles klar, Willi. Ja, ich mache weiter mit zwei Musikwünschen aus der zweitbesten Kaffeestadt. Das ist natürlich Wien. Von Gerhard, eine Monoaufnahme 1963 erschienen auf dem Capitol Label, Cherry Cherry Coupé mit den Beach Boys und Tommy Roll mit Town Crier.

Tom Cryer von und mit Tommy Roe. Ja, ein paar Musikwünsche habe ich noch. Vorher nochmal einen kleinen Ausflug in die Rock- und Popgeschichte der 50er, 60er, 70er Jahre. Drei Titel am Stück. The Bobby Fuller Four mit Rockhouse. Ja, eigentlich ein seltenes Stück, wie auch immer. The Boppers mit Tempted. Und ein Mann aus Dortmund, der seine kompletten Einspielungen mal in Belgien auf dem MCA-Label, so hieß es, glaube ich, MCA, Belgien, Mac, auf dem Mac-Label, wie kommen wir auf MCA, Mac, andersrum geschrieben, ich habe die Buchstaben eben ein bisschen durcheinander gebracht, auf dem Mac-Label in Belgien. Ja, das ist Herr Ellis mit seinen Diggers, eine Homemade-Aufnahme, Rock, Bob and Dig It, ein Dreierpack.

Bert Ellis and the Diggers. Ja, hinter Bert Ellis verbirgt sich Norbert Balicki, ein Dortmunder Jung, der jetzt, glaube ich, noch immer in Schwerte ansässig ist. Alles zu Hause eingespielt mit Muttis Kochtöpfen und einem Rührmixer, Gitarre, Schlagzeug und so weiter mit Musikwünschen. Aus Arnstadt von Evi und Günther liegen zwei Musikwünsche auf und die beiden haben ja am heutigen Sonntag viel Spaß bei meinem Einsatz außerhalb des Home-Studios gewünscht. Ja, da bedanke ich mich dafür. Ich grüße mal zurück. Einmal Skiffle bitte. The Viper Skiffle Group, Don't You Rock Me Daddy-O und Jody mit den Starlighters und Fannie Mae.

Jody in the Starlight aus um 11 Uhr und 34 Minuten. Ja, wir haben hier zwei riesen Atomuhren im Achimer Oelzener Studio hängen. An 5 cm dicken Stahlseilen hängt das Ding hier unter 11 Uhr 34 und genau 25 Sekunden. Aus Glaubitz in Sachsen kam eine E-Mail an musikwunsch@email.de. Hallo Rainer, ich freue mich schon auf die sonntägliche Sendung und gehe davon aus, dass dank deiner Gäste das Informationsdefizit der letzten Sendung bezüglich der neuesten Aktivitäten des Torfbauern und Dachdeckers etwas ausgeglichen wird. Ja, der Torfbauer scheint wahrscheinlich im Moor versackt worden zu sein oder es brennt irgendwo und er muss löschen. Ich grüße euch alle recht herzlich. Zwei Musikwünsche würde ich gerne beisteuern. Ja, und die liegen jetzt auf Tex Williams mit Let's Go Rockabilly und Ken Cook von einer Velvet Flat Gidded Bear Family CD mit Problem Child.

11.39 Uhr auf der Riesenatur. Ja, jetzt mal wieder einen Titel außerhalb der Musikwünsche. Wer kennt Jerry Williams? Könnte man auch sagen, who the fuck is Jerry Williams? Ja, natürlich nur Eingeweihten bekannt. Hier mit einem Live-Mitschnitt eines Buddy Holly-Titels, Jerry Williams. She's the

Ja, Jerry Williams mit einer Live-Version, Peggy Sue, 11.41 Uhr. Ja, der nächste Titel, den habe ich noch vom letzten Sonntag nachzutragen, weil da hat mein Mini-Archiv mit dem Kopf geschüttelt. Und dann gibt es ja in Ostfriesland, in Wittmund und Leer einen Musikpool, der bringt ja alles, was man, da träumt man ja von. Also 3 Millionen Titel, schätze ich mal, sind bei Willi und Heinz Hermann irgendwo zugegen. Willi schüttelt mit dem Kopf, er sagt, es sind nur 2,5 Millionen, ist auch in Ordnung. Und da habe ich, wie gesagt, Werner aus dem Hamburger Umland hat sich 2 Titel bestellt, die liegen auch auf. Die Nomads mit Bounty Hunter und The Navigants mit Surfbound, aber vorher The Motivations mit Motivate.

Bleibt noch Zeit für drei Musikwünsche und die kamen vom Postdorfer Jukebox Junkie von Frido. Moin Rainer. Drei Musiktitel wünsche ich für den nächsten Sonntag. Mit diesen drei Aufnahmen haben wir dann auch die gesetzlich vorgeschriebene Frauenquote für Radiosendungen erfüllt. Grüße aus Bremen, Postdorf. Ja, Postdorf ist natürlich ein Bremer Begriff für den wunderschönen Multikulti-Ortsteil Woltmershausen. Bob und Lucille, Eeny, Meeny, Miny, Moo, Mean, Mean, Mean, Mender Jackson und Georgia Gibbs, Great Balls of Fire.

0: Tja, da hakt der Junge, das ist ja ein Ding. Chris Kenner will nicht abgespielt werden. Eine Marken-CD, die eine Macke hat. Hans Hermann, was sagst du da so? Kannst du dir sowas vorstellen? Das ist schlecht, ne? Ja, also da muss ich ja, jetzt haben wir das 11.55 Uhr. Wir wollen mal sehen, ob er noch einen anderen Titel will. Wir sind ja vielseitig, denn nehmen wir mal den 14. Titel ein, kriege ich nämlich noch in die heutige Sendung rein. Mal gucken, ob er den will. Nee, da passiert nichts. Der ist vollkommen tot. Das ist ja ein Ding. Also sowas. Nein.
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0: Tja, auch der hat seinen Geist aufgegeben. Entweder ist der CD-Player überhitzt oder wie auch immer. Tja, Mensch, was machen wir denn nun? Ja, da machen eigentlich nur Folgendes. Ne, jetzt schalte ich ihn weg, also das ist ja nicht auszuhalten. Da muss ich mal bei den Bären diese wunderbare CD, I Like It Like That, die muss ich mal reklamieren. Was sagt die Resonanturmuhr? 11.56 Uhr und 24 Sekunden. Ja, dann fahre ich mal den letzten Titel ab.

0: Natürlich trommelt am Schluss Cozy Powell Dance with the Devil. Das war die 652. Ausgabe. Live in Farbe, in Stereo, in Mono, in 16:9. Aus dem Sendestudio in Achim-Uelzen. 1, 2, 3, 4, 5 Leute sind noch da. Egon, wolltest du noch schnell was sagen? Komm her, ich schalte noch einen hoch. Ja, das Mikro ist noch nah an. Guck. Lauter, lauter.
1: Ich wünsche allen Zuhörern einen schönen Sonntag und dass sie nicht so viel Schweiß verbrauchen und gut in den Abend kommen, um dann richtig schön eine kühle Nacht zu verbringen.
0: Ja, hört sich doch gut an. Und den beiden Gästen aus dem fernen Ostfriesland, Willi und Hans Hermann, den Prinz aus Lady, wünsche einen guten Heimweg. Essen kann man hier in Achim wunderbar, nicht? So in der Stadtmitte gibt es ein paar feine Lokale. Wir hören uns wieder am Mittwoch von 9 bis 11 zum Hard Rock Café oder am kommenden Sonntag zur gewohnten Sendezeit dann wieder aus dem Home Studio im Multikulti Bremen-Köppeling. Ich wünsche einen schönen Restsonntag und auch heute ist natürlich Rock'n'Roll erste Bürgerpflicht. In diesem Sinne, tschüss.

Guten Morgen und ich begrüße ganz besonders diejenigen, die heute etwas später eingeschaltet haben. 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

Moin moin allerseits und herzlich willkommen zur 663. Ausgabe von Backstage. Heute wieder mit allerlei Musikwünschen. Ja, und bevor ich damit loslege, bringe ich erstmal einen Song zu Ende, bei dem eben in der Sendung von Rainer Umlauf der CD-Player geklemmt hat. Das war ein Song von Chris Kenner. Dieser hier, I Like It Like That.

Das war die beste Nachricht der letzten Woche, jedenfalls für mich persönlich. No school tomorrow. Bei uns in Bremen haben die Schulferien angefangen. Ja, und das war dann auch die einzige Nachricht der Woche in dieser Sendung, denn im Juli und August, da stellen wir hier bei den Memory Hits das Programm etwas um. Auch meine Moderatorenkollegen machen irgendwann mal Urlaub und da kann dann mal die eine oder andere Sendung ausfallen und dann nehme ich die eine oder andere Wiederholung ins Programm. Und in dieser Sendung am Sonntagmittag, da gibt es im Juli und August keine Themen der Woche, keine Jubiläen und keine Geburtstage. Da bleibt die Sendestunde euren Musikwünschen vorbehalten, aktuellen Musikwünschen. Oder auch Musikwünsche aus dem großen Musikwünsche-Ordner im Archiv von Rainer Umlauf, garniert mit dem einen oder anderen Sonderwunsch.

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1: Jede Menge Wack, Wack, Wack gibt es heute in unserem Programm und jede Menge Musikwünsche von Anno Dunnemals. Und das sei nochmal kurz erklärt. Im Archiv von Rainer Umlauf gibt es einen großen Ordner mit Musikwünschen. Ich habe keine Ahnung, wer sich diese Songs gewünscht hat und ich weiß auch nicht, wann sie gewünscht wurden. Ich bin mir allerdings sehr sicher, dass Rainer die gewünschten Songs irgendwann mal gespielt hat in einer seiner Sendungen. Aber weil Musikwünsche mit der Zeit ja nicht schlechter werden, sondern vielleicht sogar immer besser, weil sie nirgendwo anders mehr im Radio gespielt werden und genau aus diesen Gründen denke ich, dann spielen wir doch diese Musikwünsche von Anno Dunnemals einfach nochmal. Und vielleicht hört ja sogar der zu, der sich einen dieser Songs irgendwann mal gewünscht hatte. Da kommt doch Freude auf. Und so soll es sein.

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1: Es muss sehr viele Fans von Fats Domino unter den Stammhörern des Rock'n'Roll Radio gegeben haben, denn ich habe viele Songs von Fats Domino im Musikwunschordner gefunden. Einige Songs von Fats wurden sogar im Laufe der Jahre mehrfach gewünscht, darunter auch There Goes My Heart Again aus dem Jahr 63. Die deutsche Philips-Single habe ich schon seit vielen Jahren in meiner Sammlung, weil auf dem Cover steht, dass das Foto von Fats Domino beim Konzert im Hamburger Star-Club aufgenommen wurde, und ich habe jahrelang alles zusammengesammelt, was auch nur im Entferntesten was mit dem Star-Club zu tun hatte. Wir bleiben musikalisch in den 60ern und hören die Spencer Davis Group, dann Paul Revere and the Raiders mit Hungry, Sandy Shaw mit Everybody Loves a Lover, das ist die alte Doris Day Nummer und vielleicht kennt ihr sie auch auf Deutsch. Junge Leute brauchen Liebe. Ja, wie wahr, wie wahr. Danach die Animals mit What Am I Living For, auch ein alter Heuler. Die Searchers mit Twist and Shout, das sind die nächsten fünf. Und dabei wünsche ich viel Spaß.

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1: The Continuing Story of Bungalow Bill vom weißen Album der Beatles. Und wer dieses weiße Album so oft gehört hat wie ich, der hat schon im Ohr, welcher Song danach kommt. Nämlich While My Guitar Gently Weeps. Und zu diesem Song hat mir Vivian einiges geschrieben und ich habe nochmal nachgeschaut, weil ich mir nicht ganz sicher war. Das legendäre Gitarrensolo in While My Guitar Gently Weeps hat George Harrison tatsächlich nie selbst gespielt, sondern immer Eric Clapton. Bei der Studioaufnahme Eric Clapton, beim Konzert vor Bangladesch Eric Clapton, bei der Japan-Tour 1991 Eric Clapton und beim Konzert vor George spielte Eric Clapton den Song zusammen mit Paul McCartney. Und das ist Vivians Lieblingsversion von Why My Guitar Gently Weeps.

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1: Eine aktuelle Meldung habe ich dann doch noch und die dann auch noch mit einem kräftigen Schluck Lokalkolorit. Denn hier in Bremen gibt es ein großes Kulturspektakel, immer Anfang Juli, und das ist die Breminale. Direkt an der Weser, umsonst und draußen. Naja, nicht ganz umsonst, Bratwurst 5 Euro und Pommes 4 Euro, aber das ist wohl heutzutage ganz normal. Die Breminale gibt es inzwischen seit mehr als 30 Jahren und Jahr für Jahr kommen an die 200.000 Leute an 5 Tagen. Mittwoch ging's los und heute geht das Spektakel zu Ende. Jo, und Schiedwetter gehört auch immer dazu, so auch in diesem Jahr. Am Donnerstag war ich da und da stand das halbe Festivalgelände unter Wasser. Wenn die Flut kommt und der Wind aus Nordwest, dann gibt es nasse Füße. Und mitten im Wasser stand passenderweise das Flutzelt. Und auf der Bühne im Flut stand Johnny Glut, ein Bremer Original. Entweder spielt Johnny Rockklassiker auf seinem Schifferklavier oder er spielt Shanties mit seiner Band. Jedenfalls hat mich Peter angeschrieben wegen dieses Konzerts von Johnny Glut im Hochwasser. Peter aus dem Bremer Viertel. Jo, moin Peter, dann sind wir ja quasi Nachbarn. Ich wohne ja auch im Bremer Viertel, aber ich kenne hier mindestens 3 Peters. Ich habe also leider kein Gesicht zu deiner Mail. Aber du wolltest Hey Joe von Johnny Glut noch einmal hören und das sollst du auch. Stammt von der CD Sternbild Schwarze Katze aus dem Jahr 2003, ist also nun auch schon wieder 23 Jahre her. Ein echter Oldie also mittlerweile. Johnny Glut aus Bremen mit Hey Joe.

Summer Holiday von Bill Justice. Ja, ich wünsche euch einen schönen Sommerurlaub, aber fahrt bloß nicht dorthin, wo es noch wärmer ist als hierzulande. Ich verabschiede mich mit einem weiteren Sommerlied und auf das hat mich Gerhard aufmerksam gemacht, auf die Summertime Symphony von Jamie Coe. Und ich wünsche euch eine wunderschöne Woche mit ganz viel Vanilleeis. Und was auch ganz erfrischend ist, ich habe es gerade erst nach vielen Jahren wieder entdeckt, eine Berliner Weiße mit Schuss. Quietschgrün mit Waldmeistersirup und mit einem Strohhalm geschlürft. Lecker. Ja, für die nächste Sendung am nächsten Sonntag, da schickt mir doch gerne eure Musikwünsche per Facebook oder auch per E-Mail an meinemeinung@musikausstudiobremen.de. Ja, und wenn nicht, dann gibt's wieder Musikwünsche von Anno Dunnemals. Mein Name ist Thorsten Schmidt und ich sage wie immer Tschüss und hoffentlich bis bald.

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Guten Morgen und ich begrüße ganz besonders diejenigen, die heute etwas später eingeschaltet haben. In unserem Sonntagsprogramm gibt es zunächst die gewohnten Sendungen zur gewohnten Zeit, aber ab 22 Uhr, direkt im Anschluss an Gus' Golden Grooves, da gibt es zusätzlich eine Vinyl-Night von Rainer Umlauf. 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

Moin Moin allerseits und herzlich willkommen zur 663. Ausgabe von Backstage. Heute wieder mit allerlei Musikwünschen. Ja, und bevor ich damit loslege, bringe ich erstmal einen Song zu Ende, bei dem eben in der Sendung von Rainer Umlauf der CD-Player geklemmt hat. Das war ein Song von Chris Kenner. Dieser hier, I Like.

Das war die beste Nachricht der letzten Woche, jedenfalls für mich persönlich. No school tomorrow. Bei uns in Bremen haben die Schulferien angefangen. Ja, und das war dann auch die einzige Nachricht der Woche in dieser Sendung, denn im Juli und August, da stellen wir hier bei den Memory Hits das Programm etwas um. Auch meine Moderatorenkollegen machen irgendwann mal Urlaub und da kann dann mal die eine oder andere Sendung ausfallen und dann nehme ich die eine oder andere Wiederholung ins Programm. Und in dieser Sendung am Sonntagmittag, da gibt es im Juli und August keine Themen der Woche, keine Jubiläen und keine Geburtstage. Da bleibt die Sendestunde euren Musikwünschen vorbehalten, aktuellen Musikwünschen. Oder auch Musikwünsche aus dem großen Musikwünsche-Ordner im Archiv von Rainer Umlauf, garniert mit dem einen oder anderen Sommer.

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1: Jede Menge Wack Wack Wack gibt es heute in unserem Programm und jede Menge Musikwünsche von Anno Dunnemals. Und das sei nochmal kurz erklärt. Im Archiv von Rainer Umlauf gibt es einen großen Ordner mit Musikwünschen. Ich habe keine Ahnung, wer sich diese Songs gewünscht hat und ich weiß auch nicht, wann sie gewünscht wurden. Ich bin mir allerdings sehr sicher, dass Rainer die gewünschten Songs irgendwann mal gespielt hat in einer seiner Sendungen. Aber weil Musikwünsche mit der Zeit ja nicht schlechter werden, sondern vielleicht sogar immer besser, weil sie nirgendwo anders mehr im Radio gespielt werden und genau aus diesen Gründen denke ich, dann spielen wir doch diese Musikwünsche von Anno Dunnemals einfach nochmal. Und vielleicht hört ja sogar der zu, der sich einen dieser Songs irgendwann mal gewünscht hatte. Da kommt doch Freude auf. Und so soll es sein.

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1: Es muss sehr viele Fans von Fats Domino unter den Stammhörern des Rock'n'Roll Radio gegeben haben, denn ich habe viele Songs von Fats Domino im Musikwunschordner gefunden. Einige Songs von Fats wurden sogar im Laufe der Jahre mehrfach gewünscht, darunter auch There Goes My Heart Again aus dem Jahr 63. Die deutsche Philips-Single habe ich schon seit vielen Jahren in meiner Sammlung, weil auf dem Cover steht, dass das Foto von Fats Domino beim Konzert im Hamburger Starclub aufgenommen wurde. Und ich habe jahrelang alles zusammengesammelt, was auch nur im Entferntesten was mit dem Starclub zu tun hatte. Wir bleiben musikalisch in den 60ern und hören die Spencer Davis Group, dann Paul Revere and the Raiders mit Hungry, Sandy Shaw mit Everybody Loves a Lover, das ist die alte Doris Day Nummer und vielleicht kennt ihr sie auch auf Deutsch. Junge Leute brauchen Liebe. Ja, wie wahr, wie wahr. Danach die Animals mit What Am I Living For, auch ein alter Heuler. Die Searchers mit Twist and Shout, das sind die nächsten fünf. Und ja, dabei wünsche ich viel Spaß.

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1: The Continuing Story of Bungalow Bill vom weißen Album der Beatles. Und wer dieses weiße Album so oft gehört hat wie ich, der hat schon im Ohr, welcher Song danach kommt, nämlich While My Guitar Gently Weeps. Und zu diesem Song hat mir Vivian einiges geschrieben und ich habe nochmal nachgeschaut, weil ich mir nicht ganz sicher war. Das legendäre Gitarrensolo in While My Guitar Gently Weeps hat George Harrison tatsächlich nie selbst gespielt, sondern immer Eric Clapton. Bei der Studioaufnahme Eric Clapton, beim Konzert vor Bangladesch Eric Clapton, bei der Japan-Tour 1991 Eric Clapton und beim Konzert vor George spielte Eric Clapton den Song zusammen mit Paul McCartney. Und das ist Vivians Lieblingsversion von Why My Guitar Gently Weeps.

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1: Eine aktuelle Meldung habe ich dann doch noch und die dann auch noch mit einem kräftigen Schluck Lokalkolorit. Denn hier in Bremen gibt es ein großes Kulturspektakel, immer Anfang Juli, und das ist die Breminale. Direkt an der Weser, umsonst und draußen. Naja, nicht ganz umsonst, Bratwurst 5 Euro und Pommes 4 Euro, aber das ist wohl heutzutage ganz normal. Die Breminale gibt es inzwischen seit mehr als 30 Jahren und Jahr für Jahr kommen an die 200.000 Leute an 5 Tagen. Mittwoch ging's los und heute geht das Spektakel zu Ende. Jo, und Schiedwetter gehört auch immer dazu, so auch in diesem Jahr. Am Donnerstag war ich da und da stand das halbe Festivalgelände unter Wasser. Wenn die Flut kommt und der Wind aus Nordwest, dann gibt es nasse Füße. Und mitten im Wasser stand passenderweise das Flutzelt. Und auf der Bühne im Flut stand Johnny Glut, ein Bremer Original. Entweder spielt Johnny Rockklassiker auf seinem Schifferklavier oder er spielt Shanties mit seiner Band. Jedenfalls hat mich Peter angeschrieben wegen dieses Konzerts von Johnny Glut im Hochwasser. Peter aus dem Bremer Viertel. Jo, moin Peter, dann sind wir ja quasi Nachbarn. Ich wohne ja auch im Bremer Viertel, aber ich kenne hier mindestens 3 Peters. Ich habe also leider kein Gesicht zu deiner Mail. Aber du wolltest Hey Joe von Johnny Glut noch einmal hören und das sollst du auch. Stammt von der CD Sternbild Schwarze Katze aus dem Jahr 2003, ist also nun auch schon wieder 23 Jahre her. Ein echter Oldie also mittlerweile. Johnny Glut aus Bremen mit Hey Joe.

Summer Holiday von Bill Justice. Ja, ich wünsche euch einen schönen Sommerurlaub, aber fahrt bloß nicht dorthin, wo es noch wärmer ist als hierzulande. Ich verabschiede mich mit einem weiteren Sommerlied und auf das hat mich Gerhard aufmerksam gemacht, auf die Summertime Symphony von Jamie Coe. Und ich wünsche euch eine wunderschöne Woche mit ganz viel Vanilleeis. Und was auch ganz erfrischend ist, ich habe es gerade erst nach vielen Jahren wieder entdeckt, eine Berliner Weiße mit Schuss. Quietschgrün mit Waldmeistersirup und mit einem Strohhalm geschlürft. Lecker. Ja, für die nächste Sendung am nächsten Sonntag, da schickt mir doch gerne eure Musikwünsche per Facebook oder auch per E-Mail an meinemeinung@musikausstudiobremen.de. Ja, und wenn nicht, dann gibt's wieder Musikwünsche von Anno Dunnemals. Mein Name ist Thorsten Schmidt und ich sage wie immer Tschüss und hoffentlich bis bald.

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2: Guten Abend, liebe Zuhörer. Der 60. Geburtstag von Elvis Presley gestern ist ja schon ausführlich in anderen Radio- und Fernsehsendungen berücksichtigt und gewürdigt worden, so dass ich heute hier in einem zweiten Teil die Geschichte des Peacock-Labels fortsetzen möchte. Peacock Records, eine der großen und langlebigen unabhängigen Plattenfirmen, war ja 1949 von dem damals schon 45-jährigen schwarzen Nachtclubbesitzer Don Roby in Houston gegründet worden. Don Roby war ein umtriebiger Businessman, der sich neben seiner Plattenfirma und einer Künstleragentur auch zahlreichen anderen, teilweise recht dubiosen Geschäften widmete, wobei ihm sogar Verbindungen zur Unterwelt nachgesagt wurden. Kaum verwunderlich waren daher Robys aggressive und ruppige Geschäftsmethoden. So erzwang er Anfang 1953 die Übernahme des kleinen Duke-Labels aus Memphis mit einem Revolver. Nach beachtlichen Plattenerfolgen in den frühen 50er Jahren mit Interpreten wie Gabe Mouse Brown, Earl Forrest, Johnny Ace oder Big Mama Thornton, die Roby mit ihrem 1953er Original von Hound Dog einen Superhit bescherte, versuchte Roby dann auch auf dem Teenager-Pop- und Rock'n'Roll-Markt Fuß zu fassen, und zwar erstmals mit weißen Interpreten. Dazu gründete er im Sommer 1957 ein weiteres Label, Backbeat. Doch der erhoffte Erfolg blieb zunächst aus. Wie beispielsweise im September 57 mit Audrey von der New Yorker Vokalgruppe Norman Fox and the Rob Roys auf der zweiten Backbeat-Single. Doch die dritte, im Dezember 57 veröffentlichte Backbeat-Platte 503 schaffte den Durchbruch. So Tough von dem Trio The Casuals aus Dallas kam in den Popcharts bis auf Platz 42 und in den Rhythm and Blues-Hitlisten sogar bis auf Position 6.

Bei der Einverleibung des Duke-Labels in sein Geschäftsimperium Anfang 1953 hatte Don Robey nicht nur einen schwarzen Topstar wie Johnny Ace übernommen, sondern auch einen weiteren Sänger aus Memphis, der sich ab Herbst 1957 ebenfalls zu einem Rhythm-and-Blues-Superstar entwickeln sollte. Robert Calvin Bland, Jahrgang 1930, von dem als Bobby Blue Bland zwischen 1952 und 1973 insgesamt 56 Singles und 8 LPs bei Duke Records erschienen. Und mit 21 Aufnahmen davon war Bland in den Top 10 der Rhythm-and-Blues-Charts vertreten, in den 60er Jahren als einer der herausragenden Soul-Interpreten. Hier aber gleich Bobby Bland mit einer noch rockigen Aufnahme auf seiner 10. Duke-Single vom Mai 1958, You Got Me Where You Want Me. Weniger Glück hatte Don Robey mit einem anderen Sänger des Duke-Labels, Paul Perryman. So wurde Perrymans erste Single 1957, Just to Hold My Hand, von Clyde McFetter auf Atlantic höchst erfolgreich gecovert, und die weiteren 5 Platten von Perryman bis 1959 blieben auch ohne große Beachtung. Just to Be Close to You war im Juni 1958 auf der vorletzten Single von Paul Perryman zu hören.

Das neue Backbeat-Label, mit dem Don Roby den weißen Teenager-Plattenmarkt zu erobern versuchte, erwies sich nach dem Anfangserfolg der Casuals mit So Tough jedoch schnell als ein Flop, ein kaum nachvollziehbarer Umstand, denn auf Backbeat wurden einige wirklich gute Rock'n'Roll-Aufnahmen veröffentlicht, die mittlerweile gesuchte Sammlerstücke sind. Dafür nun vier Beispiele aus 1958. Zuerst die Catalinas aus Dallas mit Speechless vom Juni 1958 und danach dann Johnny Spain and the Famous Flames, die sich recht schwarz anhören mit I'm in Love vom Juli 58.

und gleich noch zwei weitere Backbeat-Singles, die 1958, wenn überhaupt, nur lokalen Erfolg in Texas verzeichneten. Auf Backbeat 521 forderten Morty Marker in The Impalas im Oktober 58 zum Hausabbruch auf, Tear Down the House. Und im November 58 war auf Backbeat 522 mit Action Packed die erste Plattenaufnahme von Ronnie D. alias Ronnie Dawson zu finden. Ronnie Dawson aus Dallas, Jahrgang 1939, mit dem witzigen Beinamen The Blonde Bomber und einem gediegenen Bürstenhaarschnitt, den er heute noch immer hat, war und ist ein Vollblut-Rock'n'Roller, der seit den 80er Jahren auch in Europa das Publikum bei seinen Auftritten begeistert, weil er kompromisslos und mit außerordentlichem instrumentalen Können Rock'n'Roll wie vor über 35 Jahren singt und spielt. Oui.

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Die großen Erfolge der schwarzen Vokalgruppe The Coasters mit der Musik und den witzigen Texten von Jerry Leiber und Mike Stoller zogen zahlreiche musikalische und textliche Nachahmungen nach sich. Dazu gehört auch All I Hear Is Get Your Homework Done von den Checker Dots auf Peacock vom März 1959. Eine jedoch erfolglos gebliebene Aufnahme. Bitte entschuldigen Sie den Zustand der Platte, sie kratzt etwas, aber die Aufnahme ist bisher nicht wieder veröffentlicht worden. Ständigen Erfolg verbuchte Don Robey aber mit den Veröffentlichungen von religiösen Gospelaufnahmen. Die mit gut 650 Singles und 130 LPs fast die Hälfte aller seiner Plattenveröffentlichungen ausmachten. Eine wahrhaft beachtenswerte Seite des ansonsten rüden und fast skrupellosen Mannes. Von den Sensational Nightingales mit dem Leadsänger Julius Cheeks brachte Robey zwischen 1952 und 1973 insgesamt 35 Singles und 10 LPs heraus. Savior, Don't Pass Me By stammt aus der ersten LP der Sensational Nightingales von Ende 1959. 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

Ja, so schön kann religiöse Musik sein. Eine spezielle Gattung amerikanischer Populärmusik waren und sind Tribute-Platten anlässlich des Todes berühmter Personen aus allen Bereichen. Am 6. Februar 1960 kam der damals schon fast legendäre Rhythm and Blues-Sänger Jesse Belvin, 27-jährig, bei einem Autounfall ums Leben. Und noch im gleichen Monat veröffentlichte Don Robey auf Peacock die Aufnahme Goodbye Jesse von Billy Davis and the Legends. Eine unbestritten schöne Aufnahme, die aber dennoch beim Publikum nur wenig Resonanz fand. Nur mäßige Beachtung erfuhren auch die 5 Singles auf Duke von der schwarzen Vokalgruppe The L. Toros zwischen 1957 und 62. Von den L. Toros, einer 6-Mann-Formation aus St. Louis mit dem Leadsänger Lloyd Lockett, hier gleich noch deren letzte Single Dop, Dop, A Walla Walla vom Juli 1962.

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1: Abgesehen von verschiedenen Einzelfällen verbuchte Don Robey in den frühen 60er Jahren nur mit seinem Superstar Bobby Bland kontinuierliche Hitparadenerfolge. Seinen allergrößten Chartserfolg erzielte Robey aber mit einem weißen Sänger und dessen Band, den er Ende 1964 für sein Backbeat-Label verpflichtete, Roy Heat and the Trades. Roy Heat, Jahrgang 1941 aus der Nähe von San Antonio, hatte bereits seit Mitte 1959 mit seiner Band Platten für das lokale TNT-Label aufgenommen, bevor er nach seiner Militärzeit zu Backbeat Records kam. Und er war, wie viele weiße texanische Musiker, stark vom Rhythm and Blues beeinflusst. Heats erste Backbeat-Single Treat Her Right, die Sie gleich in einer Alternativfassung ohne Bläser hören werden und wesentlich rockiger, erreichte im Herbst 1965 Platz 2 der Pop- und der Rhythm and Blues-Charts. Die fast ebenso gute Nachfolgesingle Apple of My Eye kam aber nur noch bis auf Position 32 der Pop-Hitliste.

Anfang bis Mitte der 60er Jahre hatte sich die schwarze Populärmusik vom Rhythm and Blues zum Soul gewandelt und neue Klangfarben wie die von Tamla Motown aus Detroit, von Stax aus Memphis oder von Atlantic aus Muscle Shoals dominierten in den schwarzen Hitlisten, ebenso wie der Godfather of Soul, James Brown. Don Robey versuchte vom texanischen Houston aus in diese Phalanx einzubrechen, aber vergeblich. Auch eine so gute Soul-Aufnahme wie Sockin' 1-2-3-4 von John Roberts of Duke kam im Herbst 1967 nicht über Platz 71 der Rhythm and Blues Charts hinaus. Im Mai 1973 verkaufte dann der fast 70-jährige Don Robey seine Plattenfirmen, seinen Musikverlag und seine Künstleragentur an ABC Records für die vermutliche Summe von $1 Million. Eingeschlossen in den Verkauf waren auch die Rechte für rund 2700 weitere Songs und etwa 2000 unveröffentlichte Aufnahmen. Nur 2 Jahre später, am 16. Juni 1975, erlag Don Cedric Robey einem Herzanfall in Houston. Und damit endete eine der seltenen erfolgreichen Karrieren eines schwarzen Plattenbosses in der weißen amerikanischen Musikindustrie. So, zum Schluss möchte ich mich noch für die zahlreichen Weihnachts- und Neujahrsgrüße sehr herzlich bedanken und damit dann bis in 4 Wochen am 6. Februar. Tschüss, Ihr Werner Voss.

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Moin. Und hier bei uns sagt man auch am Abend Moin, weil Moin eben nicht guten Morgen bedeutet, sondern ganz schlicht Hallo. Hallo und Moin also. Ich habe noch einen Programmhinweis für den Sonntagabend. Gleich und in wenigen Sekunden, wie immer am Sonntag ab 8, Gus's Golden Grooves mit unserem schottischen Freund Gus McCormick. Es ist seine 132. Sendung bei den Memory Hits und er hat auch heute wieder einige Rock'n'Roll-Raritäten für uns ausgegraben. Und direkt danach, um 10, da gibt es zusätzlich in unserem Programm heute eine Vinyl-Night von Rainer Umlauf. 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Insgesamt 3 Stunden lang dauert diese Sendung von 22 Uhr bis 1 Uhr am Montagmorgen. 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

Heute ist Sonntag, der heiße Sonntag, der erste Sonntag im Juli. Und damit herzlich willkommen zur 52. Vinyl Night. Wie immer eine Live-Sendung aus dem Studio Achim hier bei Radio Weser TV. Bis 23 Uhr gibt es Musik von sogenannten Forgotten Rock'n'Roll Blues. Ja, so forgotten sind einige, aber andere, die kennt man. Es gibt auch einige Musikwünsche für die erste Stunde. Lasst euch einfach überraschen. Und dann gibt es von 11 bis 11.30 Uhr 30 Minuten für Mike Roger mit seinen Machine Guns und dann 30 Minuten für ausländische Interpreten und Bands, die singen und trällern ein bisschen auf Deutsch. Und die letzte Stunde auf Wunsch einiger Hörerinnen und Hörer mal wieder ein Titel vom Sun-Label aus Memphis, Tennessee. Ja, und trotz der 33,8 Grad hier im Studio Achim kann ich nur gute Unterhaltung wünschen.

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1: Ein guter Laune-Song am Anfang, Brooke Benton und Dinah Washington, Baby, you've got what it takes. Wenn ich so auf den Musikfahrplan der ersten Stunde gucke, Travis und Bob, Dean und Jean, Icon, Tina Turner, Paul und Paula, Mickey und Sylvia, Shirley und Lee, die Miller Sisters, Wade und Dick, Charlie und Lee, the Kellen Twins, Tony und Joe, und jetzt geht's weiter mit einem hier eher unbekannten Duo, Sugar Pie and Peavey. One, two, let's rock.

0: mit Rock'n'Roll-Titeln von Duos. Da könnte man eine ganze Woche Sendezeit füllen. Deswegen ist es gar nicht so einfach, die richtigen Titel für die heutige 52. Vinyl dann auszusuchen. Aber ein paar Hörerinnen und Hörer haben mir die Arbeit abgenommen. Denn bis 23 Uhr sind einige gewünschte Titel hier zu hören. Ich werde die aber nicht extra ankündigen, von wem, für wen. Jeder soll sich seinen Wunschtitel selbst raussuchen. Und natürlich ist auch das Telefon hier im Studio geschaltet bis 1 Uhr. Die weltweit bekannte Rufnummer 04202 910 280.
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Billy und Mickey Rock'n'Roll Baby aus den Tiefen meines Archivs. Wer noch einen musikalischen Vorschlag für die 53. Vinyl hat, die läuft am ersten Sonntag im August, der kann mich bis 1 Uhr anrufen, 04202 910 280. Die nächste Aufnahme ist ganz, ganz tief im Archiv versteckt gewesen. Ich lege sie heute mal wieder auf. Ich mache das Ding mal wieder hörbar. Tony und Joe, The Freeze.

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1: Na gut, bei der Wärme wäre das auch ganz angenehm. The Freeze, Tony und Joe. Ja, über viele Interpreten habe ich auch trotz intensiver Recherche im Internet nichts gefunden. Deswegen erspare ich mir, auf irgendein Duo irgendwie hinzuweisen. Das ist alles mühsam. Zu den nächsten beiden Interpreten, George und Earl, habe ich überhaupt nichts gefunden. Aber den Titel, Done Gone.

drei Musikwünsche muss ich trotz alledem mal explizit und separat eingehen. Gerhard aus Wien hat mir ein paar Musikwünsche aufgegeben und grüßt damit seine Rock'n'Roll-Freunde Wilfried in Wels in Österreich und Axel in München. Was habe ich gesagt? So schreibt er, Deutschland wird Weltmeister. Setze aber trotzdem noch auf Argentinien. Ja, lieber Gerhard, das ist Schnee von gestern. Ja, und heute Nachmittag kam eine E-Mail aus Berlin vom Oldrocker mit Musikwünschen für die Mittwochsendung. Ich habe immer gesagt, Spanien wird Weltmeister. Dabei bleibe ich auch. Und Deutschland wird Weltmeister der Herzen. So, dann hätten wir das auch geregelt. So, jetzt zu den drei Musikwünschen von Gerhard aus Wien. Andrea Pack, Dean Patty mit Sweet Lovin', The Kellen Twins, das sind die mit When. Hier aber mit Clickety Clack und Jackie Wilson und Linda Hopkins, Shake a Hand.

0: seit gestern steht nicht nur die Riesenatomburg hier im Sinn des Juli und Achim, die zeigt jetzt genau 22 Uhr und 25 Minuten. Nein, es gibt auch ein Riesenatomuhr-Thermometer, 32,3 Grad. Dazu die heiße Musik. Na, das kann eine heiße Nacht werden. Die nächsten drei Titel am Stück in der 52. Menüne, darunter verbergen sich zwei Musikwünsche. Im Einzelnen, The Morgan Twins liegen auf mit dem TV-Hop Bob Bob Baby von Wade and Dick und Travis und Bob mit Tell Him No.
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0: So, da muss man eben reingehen. Nein, so geht das dann nicht, sich einfach hier vordrängeln. Die Musikwünsche, die wollte ich eigentlich später spielen. Aber gut, dann nehmen wir jetzt, wen haben wir denn eben ausgeblendet? Shirley and Lee, genau, das ist auch ein Musikwunsch. Also nochmal ganz auf alles auf Anfang.

Ich bleibe noch bis 1 Uhr hier im Sendestudio in Achim. Und wer mich telefonisch erreichen will, kein Problem. Vielleicht Musikwünsche für die nächste Rock'n'Roll Radiosendung am kommenden Mittwoch 04202 910 280. Oscar McLally und Janet Baker legen auf. Hey Boy, Hey Girl.

Jetzt zu den drei eben schon erwähnten Titeln, darunter zwei Musikwünsche. The Morgan Twins mit dem TV Hop, Wade and Dick, Bob, Bob, Baby und Travis und Bob, Tell Him No.

Beim nächsten Titel, da fällt mir eine Geschichte ein, die ich am letzten Freitag im Garten des Dachdeckermeisters, des singenden Dachdeckermeisters Egon Dombrowski erfahren habe. Ja, der Gute hat vor vielen, vielen Jahren mal aus seiner Hochzeitskirche eine Schindel abgebaut und mit nach Hause genommen. Nun liegt dieses Ding immer unter seinem Bett und der hat es uns gezeigt. Hinni war auch dabei. Ja, Wahnsinnssachen, und seitdem ist in der Kirche in Wintersdorf immer bei Regenwetter ein Wassereinbruch. Die Jungs können sich auch nicht mehr helfen. Deswegen passt der nächste Titel ganz gut dazu. Der wurde übrigens gewünscht, wie auch der übernächste. Dean and Jean mit zwei Titeln. Einmal Sticks and Stones und Please Tell Me Now. Beim zweiten Titel weise ich mal darauf hin, dass die Single nicht mehr so ganz astrein war. Da sind ein, zwei kleine Cutouts drin. Macht nichts, ich spiele trotzdem beide Titel.

ja trotz der beiden Wischer oder der drei Aussetzer der kleinen Cutouts immer noch sendefähig. Und da dies ein Musikwunsch war, habe ich diesen Titel heute mitgebracht. Der nächste wurde auch gewünscht. I kennt Tina Turner, It's Gonna Work Out Fine.

22.46 Uhr und genau 26 Sekunden auf der Riesenatomuhr bis 1 Uhr hier auf der 92,5 im Raum Bremen auf UKW auf FM zu hören. Die 52. Vinyl Night präsentiert vom Rock'n'Roll Radio. Die nächsten drei Titel, davon wurde einer gewünscht, Dale and Grace mit G-Baby, Don and Dewey, die Jungs, die auf dem Specialty-Label ihre Aufnahmen eingespielt haben mit dem Jungle Hub, und Jen and Dean, die Surf Kings vor den Beach Boys mit Jenny Lee.

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1: So, da muss ich mal eben reingehen, war gerade am Telefonieren. Ja, auch das geht während der Live-Sendung unter der 04202 910 280. Der nächste Titel, den ich aus den Tiefen des Archivs rausgefunden habe, ja, der ist wahrscheinlich für mich geschrieben worden vor vielen, vielen, vielen Jahren. Please, Mr. Disc Jockey, die Miller Sisters.

0: 22 Uhr und 56 Minuten bei der 52. Vinylnerd. Ein Hinweis noch in einer Sache. Am 31. Juli, ein Samstag, findet das diesjährige Stammtischtreffen von Rock'n'Roll-Fans, Rock'n'Roll-Radio-Hörern im Privatdomizil in Riede statt. 31. Juli, ein Samstag, beginnt es dort um 16 Uhr. Einige Anmeldungen liegen schon vor und wer noch dabei sein möchte, der kann mich bis 1 Uhr unter der Rufnummer 04202 910 280 anrufen. Ja, und jetzt gibt es noch 3 Musikwünsche und insgesamt 4 Titel. Und dann geht's nach Nürnberg zu Mike Roger mit seinen Machine Guns. Paul and Paula, hey Paula natürlich. Mickey und Sylvia, Love is Strange. Shirley and Lee, I feel good, ich fühle mich auch gut. Und The Brothers, dann da verbergen sich Dean and Mark mit Troubles.
1: Hey!

23:06 und genau 40 Sekunden auf der Riesenatoma hier im Sendestudio in Achim. Bis 1 Uhr die 52. Vinyl Night. Und bevor ich zu Aufnahmen von Hermann Glöckner komme, ja, wer ist Hermann Glöckner? Wenn man die Musik hört, weiß man sofort, um wen es geht. Ein Instrumentaltitel von Phil Harvey, Bumbershoot.

Ja, ganz klar, doch Mike Roger und seine Machine Guns mit Let's Slap. Das ist Hermann Glöckner mit bürgerlichen Namen, geboren in Heroldsburg in der Nähe von Nürnberg. Ja, diese Slap-Aufnahmen, die auf dem Abanola-Label oder dann hieß es ja Abanori-Label aus Nürnberg veröffentlicht wurden, das waren richtige Disco-Fetzer in meiner Zeit als DJ. Und mich haben einige Hörer gebeten, ob ich nicht mal eine knappe halbe Stunde Mike Roger and the Machine Guns in irgendeiner Vinyl-Night einbauen kann. Heute ist es soweit.

Dance the Slop with Me. Insgesamt nahm Mike Rodger mit seinen Machine Guns 12 Titel für das Abanori-Label aus Nürnberg auf und er spielte sogar im Jahre 1956 beim Deutschen Rock'n'Roll Festival in München zusammen mit Paul Würges und seiner Band. 1962 traf er in Nürnberg Heinz Schiegel, dem Besitzer des Abanori-Labels, und erzählte ihn von seinem neuen Tanz, den er Slop nannte. Und Let's Slop vor diesem Titel gehört, erreichte sogar Platz 10 der deutschen Charts im Juli 1963. Jetzt gebe ich einen aus, denn Mike Rodger mit seinen Machine Guns erzählen was. Noch einen Rum, noch einen Whisky und dann ein Titel, den man natürlich von unter anderem von Fats Domino kennt, Blueberry Hill, und dann Mike Rodger mit seinen Machine Guns und Schwarze Wolke. So, dann muss ich nochmal eben gucken. Ah ja, da muss ich die Platte jawohl umdrehen. Natürlich, das bleibt nicht aus.

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Black Cloud oder Schwarze Wolke, Mike Rogers mit seinen Machine Guns. Ja, die deutsche Fraktion, die kommt heute voll auf ihre Kosten. Denn drei Titel von Mike Rogers und seinen Machine Guns habe ich noch aufliegen. Und dann gibt es 30 Minuten für ausländische Interpreten und Bands, die singen und trennen dann so ein bisschen auf Deutsch. Mike Rogers verstarb übrigens am 12.04.1984 nach langer, schwerer Krankheit. Und ein Titel von ihm, der wurde sogar gecovert von einem Hamburger, wer könnte das sein, Tony Sheridan, zusammen mit den Beat Brothers haben den Wedebum-Slop gecovert. Und der liegt jetzt auf und dann Why Don't You Slop With Me, Mike Rogers. Und dann nochmal mit seinen Machine Guns, Take a Lesson to Be Happy.

0: Eine knappe halbe Stunde für Mike Roger und seine Machine Guns auf Wunsch einiger Hörer. Ja, wie geht es weiter? Gleich gibt es Musik aus deutschen Landen, Teil 2. Ausländer singen und trällern ein bisschen auf Deutsch. Und wer mal einen Vorschlag für die nächste Vinyl hat, über wen ich mal ein bisschen mehr spielen soll, der ruft mich einfach an unter der 04202 910 280. Und dann habe ich dieses noch.
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Bent Erkant war sicherlich nicht einfach nur eingefleischte Spezialisten, haben herausgehört, das war Dickie Rock and the Miami Show mit Rock'n'Roll Musik. Was sagt die Riesenatombo? 23 Uhr 35 und genau 30 Sekunden. Jetzt muss man eben auf meinen kleinen Spickzettel gucken. 11 Titel aus deutschen Landen liegen auf, liegen vor, werden gespielt und dann geht es nach Memphis, Tennessee. Eine gute Stunde, so schätze ich mal, Aufnahmen vom legendären Sun-Label, auch das auf Anregung von zwei Hörern hier aus dem Bremer Umland, aus der Bremer, aus der Umgebung von Bremen, so muss ich ganz genau sagen.

Aus der Blütezeit des Hamburger Starklaufs, die Jungs traten dort mehrmals auf. The Searchers mit Farmer John. Dennis Tenterfried war nie im Starklauf, aber trotzdem hat er einen seiner bekanntesten Hits auf Deutsch eingespielt. Die Rede ist von Bill Hayes, The Ballad of Davy Crockett. Und wie heißt es auf Deutsch? Na ganz klar, die Ballade von Davy Crockett. Davy!

Da heulte er nochmal auf Brain Diamond and the Cutters, eine Formation aus englischen Landen. Keine Angst, Little Woman. Ja, und die nächste Interpretin, muss ich jetzt mal sagen, die hatte wirklich keine Angst. Trotzdem sie nicht sehr groß war, nein, sie war eher klein. Die Rede ist von Brenda Lee.

Kansas City von und mit Brenda Lee. Der nächste Interpret, ein Mann, so kann man daraus schließen. Das war der mit dem, was war das, der Bikini oder irgendwas, ich komme im Moment nicht drauf. Brian Hyland, Ginny, oh Ginny.

Genau, wo die Jungs recht haben, haben sie recht. Wie du, Jimmy and the Records, die deutsche Einspielung von Oh My Soul. Den Slop als Tanzrichtung, den habe ich vorhin abgehandelt. Und es gab noch andere Tanzstile in den 60er Jahren, wie den Twist. Ein Vertreter dieser Musikrichtung, das war zweifellos Jody, Bitte, Bitte, Baby.

Schöner fremder Mann von und mit Connie Francis. Ja, das war ein Titel wie gemacht für den singenden Dachdeckermeister. Er ist ja nebenberuflich oder fast schon hauptberuflich. Die Nachfrage ist nach wie vor groß. Vorsitzender des Camillo Fagan Fanclubs hier in Norddeutschland. Und der deutsche Text, so hat mir Werner aus Hamburg eben am Telefon erzählt, der ist von Camillo Fagan. Ja, Herr Dachdeckermeister, da haben Sie wieder was für Ihre Fans.

Das waren sie nochmal, die Searchers mit Needles and Pins oder auch 1000 Nadelstiche. Zwei Aufnahmen aus der Rubrik Ausländer singen Deutsch habe ich noch. Der nächste wurde gewünscht. Und zwar die deutsche Version von Shady Lady. Das wäre von Shepstone und Dibbs. Habe ich mal in meinem kleinen übersichtlichen Mini-Archiv geguckt. Tatsächlich, ich habe die Aufnahme gefunden. Man kann Frauen selten trauen. Na denn.

23 Uhr, 6 Minuten und genau 40 Sekunden auf der Riesenatoma hier im Sendestudio in Achim. Bis 1 Uhr die 52. Vinylnight. Und bevor ich zu Aufnahmen von Hermann Glöckner komme, ja, wer ist Hermann Glöckner? Wenn man die Musik hört, weiß man sofort, um wen es geht. Ein Instrumentaltitel von Phil Harvey, Bumbershoot.

Ja, ganz klar, doch Mike Roger und seine Machine Guns mit Let's Slap. Das ist Hermann Glöckner mit bürgerlichen Namen, geboren in Heroldsburg in der Nähe von Nürnberg. Ja, diese Slap-Aufnahmen, die auf dem Abanola-Label oder dann hieß es ja Abanori-Label aus Nürnberg veröffentlicht wurden, das waren richtige Disco-Fetzer in meiner Zeit als DJ. Und mich haben einige Hörer gebeten, ob ich nicht mal eine knappe halbe Stunde Mike Roger and the Machine Guns in irgendeiner Vinyl-Night einbauen kann. Heute ist es soweit.

Dance the Slop with Me. Insgesamt nahm Mike Rodger mit seinen Machine Guns 12 Titel für das Abanori-Label aus Nürnberg auf und er spielte sogar im Jahre 1956 beim Deutschen Rock'n'Roll Festival in München zusammen mit Paul Würges und seiner Band. 1962 traf er in Nürnberg Heinz Schiegel, den Besitzer des Abanori-Labels, und erzählte ihn von seinem neuen Tanz, den er Slop nannte. Und Let's Slop vor diesem Titel gehört, erreichte sogar Platz 10 der deutschen Charts im Juli 1963. Jetzt gebe ich einen aus. Denn Mike Rodger mit seinen Machine Guns erzählen was, noch einen Rum, noch einen Whisky und dann ein Titel, den man natürlich von unter anderem von Fats Domino kennt, Blueberry Hill, und dann Mike Rodger mit seinen Machine Guns und Schwarze Wolke. So, dann muss ich nochmal eben gucken. Ah ja, da muss ich die Platte, jawohl, umdrehen. Natürlich, das bleibt nicht aus.

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Black Cloud oder Schwarze Wolke, Mike Rogers mit seinen Machine Guns. Ja, die deutsche Fraktion, die kommt heute voll auf ihre Kosten. Denn drei Titel von Mike Rogers und seinen Machine Guns habe ich noch aufliegen. Und dann gibt es 30 Minuten für ausländische Interpreten und Bands, die singen und trennen dann so ein bisschen auf Deutsch. Mike Rogers verstarb übrigens am 12.04.1984 nach langer, schwerer Krankheit. Und ein Titel von ihm, der wurde sogar gecovert von einem Hamburger, wer könnte das sein, Tony Sheridan, zusammen mit den Beat Brothers haben den Wedebum-Slop gecovert. Und der liegt jetzt auf und dann, why don't you slop with me, Mike Rogers? Und dann nochmal mit seinen Machine Guns, take a lesson to be happy.

0: Eine knappe halbe Stunde für Mike Roger und seine Machine Guns auf Wunsch einiger Hörer. Ja, wie geht es weiter? Gleich gibt es Musik aus deutschen Landen, Teil 2. Ausländer singen und trällern ein bisschen auf Deutsch. Und wer mal einen Vorschlag für die nächste Vinyl hat, über wen ich mal ein bisschen mehr spielen soll, der ruft mich einfach an unter der 04202 910 280. Und dann habe ich dieses noch.
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Bent Erkant war sicherlich nicht einfach nur eingefleischte Spezialisten, haben herausgehört, das war Dickie Rock and the Miami Show mit Rock'n'Roll Musik. Was sagt die Riesenatomuhr? 23 Uhr 35 und genau 30 Sekunden. Jetzt muss man eben auf meinen kleinen Spickzettel gucken. 11 Titel aus deutschen Landen liegen auf, liegen vor, werden gespielt und dann geht es nach Memphis, Tennessee. Eine gute Stunde, so schätze ich mal, Aufnahmen vom legendären Sun-Label. Auch das auf Anregung von zwei Hörern hier aus dem Bremer Umland, aus der Bremer, aus der Umgebung von Bremen, so muss ich ganz genau sagen.

Aus der Blütezeit des Hamburger Starklaufs, die Jungs traten dort mehrmals auf. The Searchers mit Farmer John. Der nächste Interpret war nie im Starklauf, aber trotzdem hat er einen seiner bekanntesten Hits auf Deutsch eingespielt. Die Rede ist von Bill Hayes, The Ballad of Davy Crockett. Und wie heißt es auf Deutsch? Na ganz klar, die Ballade von Davy Crockett. Davy!

Da holte er nochmal auf Brain Diamond and the Cutters, eine Formation aus englischen Landen. Keine Angst, Little Woman. Ja, und die nächste Interpretin, muss ich jetzt mal sagen, die hatte wirklich keine Angst. Trotzdem sie nicht sehr groß war, nein, sie war eher klein. Die Rede ist von Brenda Lee.

Kansas City von und mit Brenda Lee. Der nächste Interpret, ein Mann, so kann man daraus schließen. Das war der mit dem, was war das, der Bikini oder irgendwas, ich komme im Moment nicht drauf. Brian Hyland, Ginny, oh Ginny.

Genau, wo die Jungs recht haben, haben sie recht. Wie du, Jimmy and the Records, die deutsche Einspielung von Oh My Soul. Den Slop als Tanzrichtung, den habe ich vorhin ein bisschen abgehandelt. Und es gab noch andere Tanzstile in den 60er Jahren, wie den Twist. Ein Vertreter dieser Musikrichtung, das war zweifellos Jody, Bitte, Bitte, Baby.

Schöner fremder Mann von und mit Connie Francis. Ja, das war ein Titel wie gemacht für den singenden Dachdeckermeister. Er ist ja nebenberuflich oder fast schon hauptberuflich. Die Nachfrage ist nach wie vor groß. Vorsitzender des Camillo Fagan Fanclubs hier in Norddeutschland. Und der deutsche Text, so hat mir Werner aus Hamburg eben am Telefon erzählt, der ist von Camillo Fagan. Ja, Herr Dachdeckermeister, da haben Sie wieder was für Ihre Fans.

Das waren sie nochmal, die Searchers mit Needles and Pins oder auch 1000 Nadelstiche. Zwei Aufnahmen aus der Rubrik Ausländer singen Deutsch habe ich noch. Der nächste wurde gewünscht. Und zwar die deutsche Version von Shady Lady. Das wäre von Shepstone und Dibbs, habe ich mal im Heim.

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